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Und damit endet sich die heutige Audition auf Jiddisch auf 3ZZZ. Ihr könnt sich zuhören zum jiddischen Wort und zum jiddischen Lied jeden Sonntag in der Zeit zwischen 11 Uhr und 12 Uhr Nachmittag. Hebräische Auditions lassen sich hören jeden Mittwoch zwischen 9 und 10 Uhr Abend und jeden Freitag zwischen 3 und 4 Uhr Nachmittag. Bis wir treffen sich weiter dem kommenden Sonntag, bleibt gesund, gedenkt zu waschen sich die Hände und all das Gute.